Der liebe Steven Tyler ist ja jetzt endlich wieder aus der Sucht entlassen, aus dem Krankenhaus wegen seiner Sucht und kann jetzt wieder auftreten. Wir freuen uns schon alle auf die nächsten Gigs von Aerosmith. Steven Tyler, da denkt man an Charles, Models, Cocaine und natürlich Aerosmith. In über 50 Jahren Rock'n'Roll-Geschichte hat der Sänger das Motto Living on the Edge durchaus wörtlich genommen. Zu seinem 74. Geburtstag habe ich hier noch ein paar kleine Anekdoten von ihm für euch. Und hier kommt auch schon die erste Geschichte. Steven Tyler und Aerosmith verhalfen Hip-Hop in den Mainstream. Warum? Mit der Gruppe Run-DMC coverten sie im Jahr 1986 ihren Hit Walk This Way mit Rap-Gesang und feierten damit einen Riesenerfolg und der Hip-Hop wurde salonfähig. Und noch ein weiterer Fakt über Steven Tyler und Aerosmith. Seine Tochter Liv Tyler ist heute Schauspielerin. Man kennt sie aus der Herr-der-Ringe-Trilogie, in der sie Arwen spielt. Haha, Herr der Ringe. Schwuchteln nackt im Wald. Geiler Film, echt. Den Song Love Lives schrieb Tyler als Titelsong für den japanischen Science-Fiction-Film Space Battleship Yamato. Und hier der nächste Fakt. Steven Tyler ist ein Motorradfanatiker. Seit 2007 baut er mit dem Bike-Hersteller Mark DiRico seine eigene Motorradserie. Außerdem zog Steven Tyler 2001 mit seinen Kollegen in die Rock'n'Roll Hall of Fame ein. Weltweit haben sie mehr als 150 Millionen Tonträger verkauft. Steven Tyler ist begeisterter Taucher. Er macht gerne Urlaub am Great Barrier Reef in Australien und kann unter Wasser mehr als 2 Minuten lang die Luft anhalten. Kein Wunder mit der großen Gurke. Nach Steven Tyler wurde ein US-Gesetz benannt. Der Tyler-Paragraph erlaubt Personen der Öffentlichkeit, unerwünschte Paparazzi zu verklagen. Stimmt, da gab's mal irgendwas. Und hier der nächste Fakt. Mit 27 überzeugte Tyler seine Eltern, die Vormundschaft für seine 16-jährige Freundin zu übernehmen, was die dann auch gemacht haben. Außerdem stürmte Steven Tyler 1984 völlig breit in den Proberaum und erzählte seinen Kollegen von einem Song, den sie unbedingt covern müssten. Als er ihn vorspielte, sagt Gitarrist Joe Perry nur, »Das sind wir, du Vollidiot!«

0: Ach, was haben wir doch alles hier im schönen Hessenland. Äppelwoi, der gute Handkäse, die Grisauce, die ist bekannt.
1: Brezelwäscher, Hattekuppe, auch der Schrippsche mit dem Kraut. Tun Sie alles, des versuche.
2: Ja, ihr Leid, wenn ihr das seht, dann seid ihr im richtigen Sender beim Lotzewalde. Guten Abend. Und ich habe auch wieder meinen Kollegen von Triptebach mitgebracht.
3: Gut, ihr Leid.
2: So, wollen wir wieder. Also, die Sendung auf Hessisch mit Gebabbel und Musik. Jeden Mittwoch von 7 bis 8 wird Gebabbel mit Musik gebracht. Sonntags von 1 bis 2, das ist klar. Und montags von 2 bis 3 sind wir auch dabei. Das sind die Wiederholungen. Und die nächste Sendung dann, die ist am, ich habe mir es doch notiert, jawohl, am 3. Februar. Alles, was ihr vorher sind dann mal Wiederholungen. Soweit wieder zum Organisatorischen. Aber wollen wir gleich mal weitermachen.
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0: Punkte, oh Schreck.
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2: Jawohl, radio-r.de oder 90,9 oder 99,85 mit dem Kabel. Ja, die Flensburger Punkte, die kamen ja 75 auf. Das hatte ich ja vor der vorletzten Sitzungsjahr schon. Halt die geil.
3: Das war schon. Haben wir schon Fasernacht?
2: Na, also, ja, das war der Adam und die Miggis. Und jetzt habe ich schon wieder mal ein bisschen ein Neues entdeckt. Jetzt muss ich ja dann wieder was loswerden, der Froh. Das ist noch ein Dutt voll Migge vom Rheingauer Mundartverein. Das ist also Rheingauer Hessisch. Das ist ein bisschen anders das, als das Rüssel. Das kommt eher in deine Richtung, Fips. Also das Fläschmeer ist hier schon der Anfang vom Rheingau.
3: Ja, ich habe schon mal gesagt, ich habe eher das Rüsselmeer drauf.
2: Das muss dich nicht entschuldigen, dass du noch nicht so bist. Noch ein Dutt voll Migge, wie gesagt, vom Mundartverein. Auf Seite 14 ist da die Geschichte vom Pfarrer Klippel von Kitterich. Das lese ich mal vorher noch. Der Pfarrer Wilhelm Klippel von 41 bis 72, Pfarrer in Kitterich, war ein leutseliger, guter Unterhalter, besonders bei Familienfeiern. Beim Feiern daheim in der Gut Stupp am Weißen Sonntag haben die Leute den Pfarrer bei denen viele besuchte Familie der beste Troppe und die schönste Tortenstiege gegeben. Der hat er oft einen schweren Heimweg gegangen. Einmal ist der Pfarrer Klippel durch die Obergasse gegangen. Da am Backesplatz gegenüber waren die Stubenfenster ziemlich hoch, weil der Kellereingang von der Gasse war. Und ein Frau, die da gewohnt hat, sieht der Pfarrer vom Fenster aus. Ei, Herr Pfarrer, wo Sie gerade vorbeigehen. Ich habe einen Rosenkranz von Meiedal, der müsste noch geweiht werden. Also geweiht heißt das auf Hochdeutsch. Ein Augenblick, ich hulle Ihnen. Ihr könnt da jetzt nicht reinkommen. Ich sehe ihn am Putzen und da sieht noch der Oma rum. Naja, sie hielt den Rosenkranz, werft ihn nunne, der Pfarrer fängt ihn mit seiner Baskemitz auf, segnet ihn auf den Gast und werft ihn zurück in die im hohen Bohre das Fenster in die Stub, ein gesegelter Segen. Ja. Bei einer Kind darf in der Kasch, die Hebamme mit dem Didische in große Steckkisse, die junge Mutter war nicht dabei, weil sie noch nicht ausgesegnet war. Da fragt der Pfarrer Klippel den aufgeregten und ein bisschen infältigen Pette, also der Pate, hin und im Kirchturm, bevor sie vor ans Dorfbecken gegangen sind. Der Pate möge stellvertretend zum Neugeborenen auf die Fragen des Pfarrers mit Ja antworten. Glaubst du an Gott und alle seine Werke und so weiter? Ja, ich glaube. Dann weitere Gebete und dann kommt die Frage, wie der sagst du dem Satan? Pause. Noch Pause. Vom aufgeregten Peter kam dann doch die Antwort, ich werd's ihm sagen. Der Pfarrer konnte vor Lachen in mich aus sich hallen, aber die anschließende Kinddorf am Becken war dann doch gültig. Seit Predigt von der Kanzel, damals gab's kein Mikrofon, waren immer volkstümlich, prägnant, kurz und sehr einprägsam. Je her der Feiertag, desto kürzer die Predigt. Einmal hat er bei einem schönen Sommerwetter auch so ein Predigt gehalten. Zum Schluss sah er dann, ei, da fahren die junge Pärchen heutzutags mit ihren Autos durch die Gegend, die Linkhand am Steier und die Recht. Man soll's nicht für möglich halten. Amen.
3: Ja, wo wird denn die Hand gewesen sein am Lenkrad?
2: Ja. Naja, heute wählen wir die Rechthand am Handy. So ändert sich die Zeit. So, das war das vom Bisselchen. Jetzt machen wir wieder die Zeitmaschine. Hast du das Deckel drin, Fips?
3: Ich habe gerade neu gestopselt.
2: Gut, dann schmeißen wir die mal auf.

0: Ja, das hat geklappt. Wir sind wieder in 75 gelandet. Das Lied ist nämlich auch von 75. Alleweil sind wir da im März 75.
1: Jo, dann machen wir mal weiter im März. Der Blumenschmuck-Wettbewerb, der alljährlich stattgefunden hat, tut dies Jahr aus Kostengründen erst einmal ausfallen. Es muss ja gespart werden. Obel sperrt Lehrlingen Bildungsurlaub.
0: Muss auch gespart werden.
1: Ja. Hier Überschrift. Hier ein Satz aus dem Text. Im Hinblick auf die Haltung der Obel-Manager sprach Bischof, das war der Jurensekretär der IG Metall, die Hoffnung aus, dass sie in Zukunft eine etwas geschmeidigere Haltung gegenüber den berechtigten Interessen der Jugendlichen zeigten.
0: Diese schöne Bezeichnung, geschmeidige Haltung. Könnte die Leute alle mal ein bisschen mehr halten.

0: stimmt. 10. März. Da war das ein Grund wahrscheinlich für das Aus vom Ratskeller. Sieht fast so aus. Weißt man, wenn die.
1: Dort immer noch zu.
0: Ja. Oder schon wieder. Die Kantine ist doch immer. Andersrum wäre das ja eine Idee gewesen, die Bürgernähe zu kriegen. In der Ingenieurschule kann man in der Mensa essen, im Krankenhaus kann man essen. Und wenn ich mir vorstelle, da in der Rathauskantine, die Menschlichkeit, wenn es alle miteinander einmal mit unserem Bachelormaster beim Essen, wie sieht man da nein, da Small Talk zu halten, mal ein Wink zu schwätzen, wäre doch nicht übel. Vielleicht wäre das noch eine Idee, aber na egal. Im Kinsterer Gemarkungsteil Faldorhaus gibt es ein Richtfest und eine Grundstauerlesung. Und die Hertha Max ist guter Dinge. Der erste Teil von der WFB ist ja fertig und der Bergermeister kam eine halbe Stunde zu spät jetzt, weil er bei Verhandlungen mit dem Obel aufgehalten worden ist. Dann hat er den Grundstoff für den Erweiterungsbau gelegt. Ja, gelegt. Und ich lese mal ein Liedchen auf. Für den Andi und die Johanna und ihr Bobbelchen in Raunum sind acht treue Heere. Die Platte ist jetzt mal für euch.

Jo, weiter geht's mit Zeitungsartikel aus 175. Die geplante vier Spuren für die Haslerer Straße zwischen der Adam-Obel-Straße und dem Friedhof, die wird doch nicht vorgenommen. Die sind endgültig abgelehnt. Das neue 5-Mark-Stück sorgt bei der Bahn für Komplikationen. Die Fahrkarteautomaten sind noch nicht umgestellt. Und so steht dann auf dem Aufkleber, dieser Automat nimmt nur alte

0: 5 D-Mark-Stücke. Das kommt mir irgendwie bekannt vor, eine 10-Euro-Scheu. Da war das Problem genauso.
1: Ja, das sind nicht mehr Probleme bei Umstellungen.
0: Das Wort Alte ist zwar fett gedruckt, aber die Leute meinen jetzt, das steht kein Klargeld mehr, nimmer. CV-Pfennig bis 5
1: Mark. Das konnte man auch schmeißen, ja. Aber weil da standen nur alte 5-Mark-Stücke, war das auf nur alte bezogen, aber nicht die Leute haben gemeint, der nimmt nur.
0: Ja. So sind die Missverständnisse. Ja. Dann gehen sie an den Schalter, falls einer da ist und aufhört, und du ihr Klargeld in eine 5er wechseln, obwohl sie das nötige Klargeld nicht bei haben. Nach langem Hickhack, jetzt ist es endgültig. Die Förderstufe kommt. Das hessische Landeskabinett gibt seine Zustimmung. An der Förderstufe, das war eine Schule,
1: wohlbemerkt. Ja, nichts mit dem Bahnhof zu tun.
0: Ja.
1: Ja, dann hatte Marcel mal schon mal eine Bombendrohung hier. Am 17. März 1975. Der ehemalige türkische Ministerpräsident und Führer von der Sozialistischen Partei, der Bülent Ecevit, der kippt nach Rizelsum, um zu seiner Landsleit zu sprechen. Und mehrere hundert Polizisten waren deswegen an und in der Köbelhalle eingesetzt, weil er anonym Drohung eingegangen ist. Tja, und was Trauriges, es werden immer weniger, die helfen wollen, so die Überschrift über dem Artikel vom Rote Kreuz, und das steht, ach, für Rizelsum gell. Tja, wer will schon helfen müssen tun, das ist heutzutage genauso. Die Leute wollen sich nicht mehr verpflichten, und die Gruppe, die Institutionen, ach, die Feuerwehr, das war das überall, wenn Nachfolger gesucht. Ja, und die große Sause vom Louis de Funès hat für Aufregung gesagt in Rizelsum. Bei einer späteren Vorführung ist manchem Besucher aufgefallen, dass da Mitte im Film ein Teil gefehlt hat. Hier seien zwei Artikel von Leser- und Filmbesucher, wo der Herr Palm gefragt wird, wie er dort dazu kommen tut, einfach einen Film zu kürzen bei vollem Preis. Die Besucher fühlen sich nicht ernst genommen. Besser gesagt, ich werde dich gezogen. Ob dort der Palm sich da Gedanken drüber gemacht hat, da du direkt das nächste Liedchen passe. Mit dem nächsten Liedchen grüße ich mal all die Remember-Hörer. No Regrets von The Walker Brothers.
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0: Ja, ja, sehr gut beisagen, mir aber noch nicht.
1: Nee. Ich habe gerade hier eine Anfrage gekriegt, wie der Titel heißt, meine liebe Frau, ja, von Fläschchen hat mich da angepiepst.
0: Du mir mal
1: grüße. Ich habe gemeint, der Titel da heißt No Briketts, aber der heißt ja No Rickretts.
0: Ne? Rickretts, keine also, Gewissensbisse.
1: Liebe Grüße an der Horn.
0: Ach, von mir.
1: So, weiter geht's im Text. Man hatte auch mal einen Disco-Job. Shop in Rüsselsum auf Hessisch an Plattelade.
0: Plattelade hätte ich allerdings auch, als ich auch eine Fliese verlege. Da haben wir schon mal drüber geredet. Das DJ als Plattelege, das ist ein Fliese-Lege. Das ist. Ach nein, ich will jetzt nicht ablenken. Mach weiter, Entschuldigung.
1: Also, das ist jetzt Vinylplatte gemeint da damit. Ja. Ne? Der wäre an der Eck von der Kinsterer Straße und der Kerbegasse gewesen. Und der hat von Wilfried Fabel und hat einen Laden gemacht, also mit Schallplatte von der Pop bis Klassik. Außerdem hätte er Geschenkartikel und Lettersache gehabt. Also ich kann mich nicht an den Laden erinnern, ich habe ums Eck gewohnt, kann man sagen. Das ist mir gar kein Begriff.
0: Komisch. Oder ist das im Moment mal April-Scherz? Nein, das sind wir noch nicht mehr.
1: Nein, kein April-Scherz.
0: Es war wahrscheinlich nur Katz da drin.
1: Ah ja, wahrscheinlich keiner hingegangen. Okay. Dann geht es also mal um die Erhaltung von der Schäfergasse und um Denkmalschutz. Aber das ist so verzwackt und ein ganz langer Artikel. Jedenfalls ist da glücklicherweise Interesse an einem baulichen Erhalt. Gerade weil die Frau Rausch, das ist vom Hotel Adler gewesen, ihr klar heißt sie in der Stadt verkauft hat. War das die Frau von Adler? War ich keine Ahnung, Frau Rausch hat ihr klar heißt sie an die Stadt
0: ist
1: verkauft.
0: Das, wo jetzt noch der Stehe tut.
1: Das war mit der, was heißt das? Mit der Arlas.
0: Arlas.
1: So, das war der Arlas.
0: Arlas, ja. Das ist geschrieben, ja.
1: Ach, war da mal die Idee von der Fußgängerzone mit Appleboy-Kneipe und so weiter. Das hört schon gut auch.
0: Aber echt, schade, dass da nichts geworden ist. Appleboy-Kneipe da hinten in der Ecke.
1: Das kriegt ja schon wieder getascht, ne?
0: Ja, hör auf jetzt bei dem Thema, ja.
1: Auf dem Acker nördlich von Kensterre, also auf der Nahtzeit von der Benzemerstraße, steht einsam ein Schild mit Aufschrift, hier entstehen 500 Zippe Komfort-Eigentumszone.
0: Das ist französisch, ja.
1: Also nicht Komfort gehen, sondern Komfort.
0: Die sind kommen nicht gegangen.
1: Ja, da geht's als bald mal los.
0: Tja, und da ist ein goldischer Witz in der Zeitung. Das sägten drei Käse hoch zum zufällig vorbeikommenden Paar, ob er ihm helfen kennt und im dritten Stock klingelt, weil er ja zu klar ist und nicht an den Knopf kommen tut. Und wie ihm der geistliche Herr an den Gefallen gedauert, da rief der Lauset, aber jetzt nichts wie fort, jetzt müssen wir laufen, Herr Pfarrer. Vielleicht kann man denken, das ist vielleicht passiert. Apropos Lave. Beim Opel scheint es auch wieder besser zu laven. Im Frühjahr seien 2500 Neueinstellungen und dann nochmal 250 in Bochum. Dann noch etwas Schönes beim Opel. Entschuldigung. Wie schon in den zwei vorherigen Jahren werden die Sieger vom Mathewettbewerb von der Rüsselsheimer Schule vom Opel zu einer fünftägigen Fahrt nach München eingeladen. Mit Besuch im Deutschen Museum, Ausflug, zu der Zugspitz und noch ein paar anderen Sachen für die 33 Schüler, zum Beispiel Bayerisch lernen. Ja, so geht es mir los mit der Fremdsprache. Und viel in der Gegend rumlaufen. Und ich lasse jetzt auch wieder was laufen für die Doris. Hallo Doris.

0: Ja, das war Killer Queen von The Queen, die kam selber raus, 75, wenn man sich überlegt, schon so lange her. Die haben ja auch lange Musik gemacht, gell?
1: Ja.
0: Und jetzt hat hier zweimal das Telefon gebimmelt, das eine hin und das andere vorne. Fang du mal an, wer war da?
1: Ja, der Timo hat auch groß, quält's auch und sagt, dass wir so weitermachen. Danke für den Anruf.
0: Danke. Und der Flunzi aus Mevele hat auch angerufen, er grüßt auch alle Mevele her, ich weiß nicht, Remember-Hörer.
1: Alle dumme Gebabbel-Hörer.
0: Ach, apropos Remember-Hörer, ja, ich habe jetzt den Sound, den Tingle nicht da, aber jetzt müssen wir gerade mal Werbung machen. 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Remember, das heißt, erinnert euch, ihr Leid, dann könnt ihr auch hier anrufen, 12200, könnt ihr euch etwas wünschen.
1: Und mit dem Bumblebee quatschen. Ja. Oder Facebook.
0: Oh, über Facebook geht es auch. Und Samstag ist auch einer da wieder, der 10 Uhr, auf der Manfred Pöller mit Once Upon a Time. Auch auf Rüssels im 90,9, radio-r.de, von Feuerland bis Mexiko oder was.
1: Rund um die ganze Welt.
0: Rund rum, ja. Ach ja, und jetzt ja noch was ganz Wichtiges. Ihr Leid. Ihr wisst, was jetzt gibt, wie bei den 72 Sendungen vorher, ne, 71, heute ist die erste 72. Ein Kochtipp. Heute geht's mal rund um die Frikadelle, schließlich ist sie ja nicht eckig. Wenn man die Hackfleischmasse aus dem Dippe nimmt, werden die Dinge meist verschieden groß. Und da ist es super Schäppkel praktisch. Dann halt damit in die Masse und dann ein bisschen abgestrichen und da kriegt man gleich große Frikadelle. Damit keiner Streit macht am Tisch, ich will die, ne, der andere sagt, ich will die. Und die kleine Frikadelle, die muss leihe bleiben, alle wollen die andere, die groß. Ach, jetzt wär ich wieder sentimental. Außerdem werden sie bekömmlicher, wenn man die Zwiebeln und die Petersilie vorher ein wenig abbrutzeln tut. Außerdem müssen die Petersilie-Stiel gut weg, weil die werden bitter. Ach, die Zwiebeln nicht so grob, habe ich schon gesagt, ja. Und dann packt man nicht alles und leider weg noch ein paar auf dem Tisch rum, man muss sie einfrieren, dann aber bitte noch im lauwarmen Zustand, dann seien sie beim Auftauen ein wenig lockerer. Fällt mir gerade noch etwas ein, wenn man sie ein bisschen in Mehl paniert, bevor man sie in die Pfanne tut, wenn sie außen knusprig sind. Hast du auch noch was zu ergänzen zu der Frikadelle?
1: Steht jetzt auch Essen.
0: Ja, hör mal auf mit dem Thema. Mach mal lieber weiter. Ja. Also, wo sind wir denn überhaupt? Du bist doch
1: ja,
0: drauf.
1: Ja, ich bin wieder drauf, ja. Sorry. Trotz allem hin und her und der Denkmalschutz wird jetzt das Haus zum Erneu in der Schäfergasse abgerissen.
0: Langsam.
1: Ach so, ich war zu schnell. Also das Haus zum Erneu wird abgerissen, Schäfergasse. dann ist da noch einmal ein Bild von einem anderen Haus, die Nummer 18, laut Zeitung, gibt es ideal Äppelweig-Kneipe.
0: Ja, da ging es nämlich drum, das war das Haus.
1: Aber welchem Kämmerer Schilling mit seiner utopischen Kostenschätzung bis 500.000 Mark Renovierung tut's nix werden. Übrigens hat unser Bäckermeister von der ganzen Aktion nix gewusst und hat von der Idee, von den zwei Brüdern, die in dem Haus Äppelweig-Kneipe aufmachen wollten, erst aus der Zeitung erfahren. Das ist doch nicht gut. Er fand die Idee nämlich auch gut. Ich finde die Idee auch gut, habe ich schon ein paar Mal gesagt jetzt. Aus meiner Erfahrung, dass mit der Zeit nichts besser wird, sage ich hier nichts mehr und denke mir so mal Teil. Es wird ja nichts besser, es wird anders. Das Haus ist übrigens dann doch nicht abgerissen worden. Es steht schön renoviert mit seinem Fachwerk da. Echt ein schöner Anblick. Eine Neueröffnung im Hasegrund. Die Firma Leibbrand KG eröffnet im 130. So, HL-Lade mit einer Verkaufsfläche von 550 Quadratmeter.
0: So. Tja, und eine neue Firma wird in den USA gegründet. Die hat eigentlich mit Rüssels nichts zu tun, aber da hat fast jeder Rüssels mehr mit zu tun. Die Einfluss hat bis zu uns. Am 4. April 75 geht ein Herr Gates. Du, der ist eine Firma anmelden mit dem Namen Microsoft. Microsoft. Wie kann man das so fest übersetzen?
1: Klar weich.
0: Klar und weich. Ach, das sind dann die kleinen Frikadelle. Und ich habe am 30.06.15, also vorstes Jahr, 117.354 Mitarbeiter gehabt. Das ist schon etwas, ne? Ihr Leid, mein lieber Mann. Noch kann man alle vier Buchstaben am Schanste sehen, aber langsam kommen die Abrissarbeiter ein Stück runter. Der Obelschanste werde wink Kerze, langsam tut's auffallen. Tja, und die Les Humphreys singen, es komme in die Köbelhall. Aber sie hatte ihren Schaff mit ihren 2700 Zuhörern. Die Stimmung wollte nicht so richtig rüberkommen. Und die Zeitung fragt sich, ob's wohl an der Hall gelesen hat oder an der Musik. Aber wisst ihr was, ihr könnt es jetzt auch selber mal überlegen. Als schon sie nämlich da, die Les Humphreys Singers, die singen jetzt von Mexiko. Das ist eine schöne Sache, da wird's vielleicht auch ein wenig wärmer innerlich. Hey,

0: Ja, weiter geht's im Text. Rüsselsheimer Rieslingrebe. Die erste urkundliche Erwähnung war vor 450 Jahren. Hier die Überschrift.
1: Ja, das steht ja als Überschrift.
0: Ach so, das war die Überschrift. Ja. Ach so. Die Kellereiabrechnung ist hier abgebildet. Vom Rilsumer Klaus Kleinfisch an der Katze Ellbogener. An die Katze Ellbogener. Von 1435 steht da drin. Ich bin zwar nicht der Bodo Bach, hab aber doch ein Problem. Wenn die Rechnung wirklich von 1435 ist, dann seien das gar 450 Jahre. Wo es her ist, sondern im Jahr 1975 sind es 540 Jahre. Das kann jeder Schulbub nachrechnen. Also hat einer da falsch gerechnet. Ja, 1975 minus 1435 gibt 540.
1: Und gar 450.
0: Also die Zeitungsredakteuren, die haben damals schon nicht richtig Korrektur gelesen.
1: Der hat zum Rumdrehen, der hat die Zeitung verkehrt rumgehalten.
0: Ach, das kann ich auch sagen. Im Kopf stand, ja. Die 1435 kann schlecht ein Rumdreher sein, es gibt auch keinen Sinn. Also ist die Zahl 450 und die Zeitung ein Rumdreher, das gibt Sinn. Mhm. Also Miss Hase, erste urkundliche Erwähnung vor 540 Jahren. Ach, ich wollte ja eigentlich nicht so pingelig sein, oder?
1: Ist ja von heute aus nicht mehr so. Das ist vor nicht ja her und fertig. Lassen wir es da dabei, gell?
0: Ja.
1: Ja, du bist noch da.
0: Ich bin immer noch da, das stimmt. Ja, ja. Am 23. April ist in Borum gefeiert worden. Da ist der 5-millionste Kadett vom Band gelaufen. Warum heißt das eigentlich immer gelaufen? Die Autos haben doch Kaffees. Das ist korrekte Hase vom Band geschoben worden. Das wäre korrekter, oder?
1: Also ich finde es ja gelaufen, seltsam, aber als was.
0: Runtergerollt. Gerollt war naja, 12,8 lang, alles 10% billiger beim Neckermann. Oh, das ist schön. Der feiert zwar 25-jähriges Jubiläum. Und was ganz Besonderes habe sie sich einfallen lassen. Wer am 25. April 1975 war das, 25 Jahre alt wird, der kann für den reduzierten Preis von 25 Mark und 25 Jahre alte Cognac erstehen.
1: Du könntest auch. Ist schon wieder das?
0: Könnten wir alles weitermachen. Ja.
1: Tja, und wieder sahen die Fahrkarteautomat in der Zeitung. Bei Arm ist außer der Fahrkarte ein Haufen Geld noch mit rausgerasselt, sodass er gemahnt hat, er wäre an einem Spielautomat. Bei vielen kommt aber überhaupt kein Wechselgeld raus. Und wenn man Pech hat, keine Fahrkarte. Und wenn man das Ganze beobachten will, ist keiner nicht da oder man wird seltsam behandelt, als wenn man sich das Geld ergaunern wollte. Naja, ich sag ja, als die erste Eisenbahn aufgekommen ist, habe viele davor gewarnt. Und so langsam kapiere ich ja, warum. Naja, zum Abschluss vom April noch etwas Kurioses. Am Vogelhaus im Rüsselsheimer Stadtpark hängt für 1975 ein Schild mit der Aufschrift »Kein Zutritt für Raucher und Hunde«. Tja, und den Zeitungsschreiber hier, man hat den Artikel, der tut jetzt erstmal ächern, dass er als Raucher mit Hunde auf eine Stufe gestellt wird. Und zweitens noch die Frage, ist mir als Raucher auch dann ein Raucher, wenn mir gar keine Zigaretten in der Hand hat, also nicht rare tut und danach nicht in das Vogelhaus darf? Das wäre ja dann die letzte Konsequenz, die mir da draus ziehen müsste. Kompliziert. Also bist du ein Raucher?
0: Ich nicht.
1: Ach.
0: Also erwiesen, das finde so ich auch nicht zu mir passieren. Wenn das einer zu mir sagt, du schäler Hund. Hätte ich dann neu gedacht.
1: Naja, das war ich. Na, auch nicht. Hunde darf ich ja nicht neu.
0: Also, ach, eine Schäle. Und,
1: ich glaube, das Schild ist aber nicht mehr. Man kennt ja mal gucken, ob es noch da hängt.
0: Ist das Vogelhaus noch?
1: Ja. Dann haben wir hier eine, ihr liebe Leute, da muss ich was dazu sagen. Ich habe selber mal in der Bank ein Feuerlöscher umgehängt. Und als ich den abhängen wollte, kam die Halterung mit raus, weil der so lebedabbedudelig Skigipswand war. Und das Dumme ist, nachdem mir das passiert ist, kam zwei, drei Monate später ein Liedchen raus, das lasse ich jetzt mal laufen.

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1: Ja, wir haben gerade einen Hinweis gekriegt, wenn der Walter ins Mikro schwätzt, dann halt. Jede Ähnlichkeit mit real existierender Personen ist rein zufällig, aber gewollt. Außerdem
2: nicht gewollt.
1: Ist der Name Walter bei dem Lied mit H geschrieben.
2: Ja, er hat einen anderen Walter gemacht, eindeutig, weil ich schreibe mich ja nicht mit H.
1: Ja, sonst ist der ja nicht halt. Gleich am 2. Mai, muss ich mich wieder mal erschaffen. Trotzdem schöne Bildchen in unserem Stadtpark aufgenommen, wo die Leute in der Sonne auf der Bank hocken. Was steht da drunter? Frühlings-Sit-In im Stadtpark. Das hätte sie auch gleich schreiben können. Spring-Sit-In in the City Garden. Da merkt man, wie das Englisch als mehr auf uns zukommt.
2: Ja, ja. Erst City, dann Sit-In. Ja, das war ja damals auch so Mode, Sit-In. Da war ich noch 75, auch vorher schon.
1: Da war alles in.
2: Sogar Sitte. In Haslochnatt gibt es über 800 Unterschriften wegen Flughafenausbau. Andere Stadtteile werden mit Unterschriften nachgezogen. Der Lärm wird alleweil zu viel. Naja, nicht nur die Eisenbahn hat ihre Schattenseite. Und es geht alsfort so weiter mit den Protesten von der Bevölkerung. Dann gibt's da Ärger wegen unserem Stadionbad. Das wird nämlich gerade renoviert, aber die ganze Sache macht den Eindruck, dass es nicht mehr zeitlich fertig wird, dass es also in der Summe neu geht. In das kleine 300 Jahre alte Fachwerk heißt sie, das ich vorhin erwähnt habe, ist jetzt der Hans-Jürgen Jansen mit Bücherei gezogen und die Schäfergasse etwas aufzuwerten. Könnt ihr euch vielleicht noch erinnern? Da ist hier auf dem Foto, an dem heißt es, steht oben drüber Bücher für Kinder und Erwachsene. Außerdem will er Autorenlesungen organisieren. Kinder und Erwachsene. Für Rentner anscheinend nicht. Aber Rentner ist nie Erwachsene. Ja. Inzwischen ist der Obelschanste wieder ein wenig Ketzer geworden. Am 16. Mai 75 seien auf unserem Rüsselsheimer Wahrzeichen nur noch die Buchstaben E und L zu lesen. Die Arbeiter musste aber immer noch aschhoch die Stufe hinauf. Da wurde ihnen das Liedchen, das ich jetzt lavlos, bestimmt auch also mal im Ohr.

0: Das ist doch Schäli. Three Steps to Heaven von Show Wadi Wadi. Und jetzt fällt mir noch ein, der Harald hat ja vorhin noch angerufen zu meiner Bimmel. Das war heute schon was anderes, wo dazugehört hat, Selma.
1: Lumpe, Alteiser, Papier.
0: Das ist als gerufen worden. Kennt ihr euch noch erinnern, ihr Leid? Ja, ja, und dann hat er gebimmelt. Ah, so Bimmel hat er da gehabt. Holzgriff und Messing drumherum, aber das Klinglingling.
2: Ja.
0: Ah, mach du mal weiter.
2: Ja, okay. Dann ist hier ein Artikel über fremde Wörter. Die Überschrift. Könnte Pipeline ein Mädchenname sein? Das ist lustig. Da tut einer Berichte, dass ein Tanzstundeball mit einer Mayonnaise Eugleitern wäre. Man braucht ein Fremdwörterbuch, wo all die Wörter für jeden erfasst seien. Das Wort Puzzle ist für Schwäbisch gehalten worden, wegen deren Endung. Dann gibt es auch noch Wörter wie Exponat, Indoktrinieren, Adaption, Medley, Label, Synthesizer und Output und so weiter und so fort.
0: Das wäre schon mal all die Wörter in Session übersetzen, da wäre das Interessante.
2: Oh, das wird lustig. Anemo. Das wird lustig.
0: Anemo, ihr Leid.
2: Ulge schwär's ja, dass wir Fremdwörter haben, die es in die entsprechenden Länder gar nicht geben tut. Zum Beispiel Twen, Blamage, Dressman, Showmaster, Maoluk und so weiter und so fort. Ein gutes Beispiel ist das Bodybag aus den 90er Jahren.
0: Ja, das geht jetzt eigentlich nicht daher, aber ich dachte, das kann man mal erwähnen.
2: Ja, das ist ein Rucksack zum Umhängen. Ein Rucksack tut man doch umhängen auf den Buckel. Ne?
0: Ja, aber jetzt lesen wir weiter.
2: Bei den Engländern ist der Bodybag, ach, ein Leichensack für die Tode. Die nennen ihr Umhängetasch Messenger Bag, was mit Kuriertasche übersetzt wird. Einkaufsnetz ist ein Stringback.
0: Nein, Deutsch. Ach, wie hat mein Großvater gesagt? Nein, Mutsch auf Hetz.
2: Mit Kriege?
0: Ja.
2: Handy ist Mobile Phone.
0: Ja, die Engländer sagen Mobile Phone.
2: Ja, die lasch kaputt mit Handy, sagen.
0: Ja, das Handy kommt ja von der Schwabe. Da hat er mal einer gefragt, Handy, Kabel.
2: Handy, Schnurtrohr.
0: Alleweil. Ach ja, und auf der Freifläche von der Waldstraßschule sollen Spielplatz und 11 Parkplätze hinkommen. Da gibt's länger Disputiererei. Durch Ende Mai wird im Raunemer Wald gegenüber vom Schützenhaus die Grillhütte eröffnet. Der Bayermeister Deal ist da auf dem Foto mit Ehrengästen sehen. Und die Raunemer kennen nach 6 Uhr, also abends, meins nicht, ist klar, gegen eine klare Gebühr ihr mitgebracht Wascht- und Fleischgrille. Ich glaube, die steht gar nicht mehr, Fips. Die Grillhütte fällt mir eben ein. Ich habe die letzte Mal gar nicht gesehen, wie schon lang es bin.
2: Das weiß ich gar nicht.
0: Egal, damals war sie. Eingeweiht waren. Und am 30. Mai 75 gibt's da etwas für die Gesundheit von der Rüsselsmeer. Da kann man direkt hingehen, ohne Krankenscheu. Und man muss auch nicht warten, sondern man kann gleich loslegen. Schuh und Strimp aus, die Hosenbau hoch und dann ab ins Kneippbecken am Ostpack. Das ist gesund, glaubt man's. Ach ja, eins müsst ihr noch beachten, das ist ganz wichtig. Ein Handtuch zum Abtrocknen, zum Abriveln. Ist ein Muss, die Fies müssen trocken sein, auf die Wies warm gelaufen werden, sonst tut man sich verkälte. Ja, und dann tut ihr es richtig machen. Und der Hammer ist, das Ganze kostet nichts. Hexen Sie Handtuch, aber es wird wohl jeder der Arm ab. So, was machen wir jetzt? Machen wir Schluss, ne? 3:50 haben wir noch. Ach, ihr liebe Leute, ach, machen wir wieder Winke, Winke. Hast du ein Taschentuch dabei zum Winken?
2: Ach, ich muss gleich rausholen.
0: Ei, der aus. Also, wie gesagt, am 3. März, nee, Quatsch, wann geht das weiter? Ich hab's doch vorhin gesagt.
2: Februar.
0: 3. Februar, bis dort schreibt, wie komme ich jetzt auf März? März, nix. Also, da geht's weiter. Und wir machen jetzt Schluss mit dem letzten Liedchen. Das ist Selmo A rausgekommen.

0: Tja, mit dem Lied von Van McCoy, The Hustle. Was das jetzt auf Hessisch heißt, weiß ich nicht, aber das ist ja nicht so wichtig.
1: Das also, weiß ich auch nicht.
0: Nur mal gucken, können wir nächstes Mal dann sagen. Also jo, mit dem Liedchen müssen wir uns verabschieden. Winke, winke, Tasche durch.
1: Macht's gut, ihr Leid.
0: Bleibt gesund.
1: Und munter.
0: Und gute Dinge.
1: Und denkt dran, Frikadelle, nicht so Taschen noch nicht machen.
0: Nicht so große Zwiebeln. Jo, und bleibt gesund. Ah, halt, mein Wort zum Donnerstag. Es sind die Begegnungen mit Menschen, die das Leben lebenswert machen. Von Guy de Maupassant, das war ein französischer Schriftsteller und Journalist, und ich sage es nochmal. Es sind die Begegnungen mit Menschen, die das Leben lebenswert machen. Und das wünsche ich uns alle. Und alles Schöne und Gute. Eine schöne Woche noch. Wie gesagt, bleibt gesund. Adje.
1: Tschüss, macht's gut.

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